0: 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I hear you have the grocery store. You sell the dates?
1: Nein, the Hanushka dates.
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1: When you sold the hot nuts, also the hot dates.
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